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1: Momentan gibt es keine Meldungen im Grossraum Zürich, im Zürcher Oberland und rund um den Zürichsee. Habt ihr etwas gesehen, dann meldet es uns auf der Gratis-Verkehrshotline 0800 und 3x60. Allen unterwegs eine gute Fahrt.
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1: Am Morgen hat es ein paar Nebelfelder, sonst ist es sonnig. Aktuell messen wir in der Stadt Zürich 16 Grad, Nevels 15 Grad und die Pfäffiken Zürich sind es 13 Grad. Morgen fängt der Tag noch freundlich an, am Nachmittag werden die Wolken dicker und es fängt an zu regnen.
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2: Aufstehen mit Radio Zürichsee und 90er-Musik, die perfekt passt für so ein Lagerfeuer an. Oasis mit ihrem Wonderwall sind parat. Und dann haben wir auch noch ein 80er-Sound von Eurythmics. Schönen guten Morgen.
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Ihr habt Radio Zürich eingeschaltet. Wir bringen den Sound, der euch gut in den Tag starten lässt. Das mit einem, der, wenn man ans Konzert geht, also Blinklichtli, Mitsingmoment und pure Freude einfach dazugehört. Coldplay, jetzt da für mehr Abwechslung mit ihrem Viva la Vida. Schönen guten Morgen. Hey.

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1: Momentan gibt es keine Meldungen im Grossraum Zürich, im Zürich-Oberland und rund um den Zürichsee. Habt ihr etwas gesehen, dann meldet es uns auf der Gratis-Verkehrshotline 0800 und 3x60. Allen unterwegs eine gute Fahrt. Es ist 5:30.
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1: Mit dem Dani Kleinbühl. Guten Morgen. Die eidgenössische Finanzkontrolle sieht erhebliche Schwächen in der Ausbauvorlage vom Bundesrat für Strassen und Schienen. Es gäbe keine Grundlage für eine fundierte und nachvollziehbare Priorisierung der Projekte. Das Verkehrsdepartement weist die Kritik zurück. Mit Parallelimport sollen die Generika in der Schweiz günstiger werden. Der Nationalrat hat als Zweitrat beschlossen, dass Ärzte und Apotheken Generika künftig aus dem Ausland importieren dürfen. Der Bundesrat muss jetzt einen Umsetzungsvorschlag machen. Die US-Bundesstaaten dürfen ihre Unterlagen für die Briefwahl bei den Zwischenwahlen im November nach den bisherigen Regeln verschicken. Das hat der Oberste Gerichtshof entschieden. Der Donald Trump hat im Frühling verfügt, dass die US-Post Briefwahlunterlagen nur noch an Personen schicken darf, die auf einer Wählerliste sind.
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1: Am Morgen hat es ein paar Nebelfelder, sonst ist es sonnig. Aktuell messen wir in der Stadt Zürich 16 Grad, in Wollerau 15 Grad und in Dietlicken sind es 12 Grad. Morgen fängt der Tag noch freundlich an, am Nachmittag werden die Wolken dicker und es fängt an zu regnen. 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

Eure Meinung interessiert jeden Morgen hier bei Radio Zürichsee. Heute geht es ums mindestens haltbare Datum auf den Lebensmitteln. Wie handelt ihr das? Ist es bei euch wirklich mindestens haltbar bis? Das heisst, man kann es auch nachher noch brauchen. Da tut man dann entscheiden mit den Nase, den Augen und wie es halt eben daherkommt. Oder heisst das für euch ganz klar tödlich ab? Ab dem Datum wird es so oder so vorgerührt. Eure Meinung direkt ins Studio auf 079 255 7171. Wunderschönen guten Morgen.

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1: Der Blick auf die Strasse. Wir haben Morgenverkehr im Grossraum Zürich. Das bei den bekannten Stellen, nämlich beim Gubristunnel Richtung St. Gallen am Limmataler Kreuz stocken es dort. Durch das dann auch auf der Westumfahrung ab Urdorf Nord. Sonst ist es aktuell noch ruhig. Alle Verkehrsmeldungen im Detail findet ihr jederzeit auch online auf radiozürichsee.ch oder in der Radio Zürichsee App. Allen unterwegs ganz gute und sichere Fahrt an euer Ziel. Jetzt ist es dann gerade 5 vor 6.
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2: Mit dem Dani Krähebühl. Guten Morgen. Die Eidgenössische Finanzkontrolle EFK stellt die Vorlage Verkehr 45 vom Bundesrat für den Ausbau von Strassen und Schienen infrage. Die EFK begrüßt den Ansatz, dass der Bundesrat Ausbauprojekt koordiniert vorlegt, sieht aber erhebliche Schwächen. So gäbe es keine Grundlage für eine fundierte und nachvollziehbare Priorisierung der Projekte für den Ausbau vom Strassen- und Schienenverkehr. Die Kritik der Finanzkontrolle fängt schon beim Gutachten der ETH an. Der Bund habe den Autoren mit dem Auftrag zu enge Grenzen gesetzt und darum bietet das Gutachten keine verlässliche Grundlage für verkehrspolitische Entscheid. Das Verkehrsdepartement weist die Kritik zurück. Das Parlament will Parallelimport von Generika erleichtern. Der Nationalrat hat als Zweitrat eine entsprechende Motion angenommen. Die Motion fordert, dass Ärzte und Apotheken Generika künftig aus dem Ausland importieren dürfen. Generika sind in der Schweiz deutlich teurer als im Ausland, was zu höheren Gesundheitskosten führe. Der Bundesrat muss jetzt einen Umsetzungsvorschlag machen. Das oberste Gericht der USA stoppt die Regeln vom US-Präsident Donald Trump zur Briefwahl. Der Donald Trump hat im Frühling verfügt, dass die US-Post Briefwahlunterlagen nur noch an Personen schicken darf, die auf einer Wählerliste sind. Die strengeren Regeln hätten noch vor den Zwischenwahlen im November sollen umgesetzt werden. Das Gericht hat das aber gestoppt und der oberste Gerichtshof hat das jetzt bestätigt. Die US-Bundesstaaten dürfen damit ihre Wahlunterlagen nach den bisherigen Regeln verschicken.
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2: Am Morgen hat es ein paar Nebelfelder, sonst ist es sonnig. Aktuell messen wir in der Stadt Zürich 16 Grad, in Menidorf 15 Grad und in Affoltern einmal bis ins 13 Grad. Morgen fängt der Tag noch freundlich an, am Nachmittag werden die Wolken dicker und es fängt an zu regnen.
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1: Einen wunderschönen guten Morgen. Das ist euer Dienstag hier bei Radio Zürichsee. Wir haben die Musik, die euch unter der Dusche für einen Tanzen lässt mit 80er Sound von Gloria Estefan. Zuerst gibt es aber etwas ein bisschen Gemütlicheres von der Donna Lewis aus den 90er Jahren. Schön startet ihr mit uns in den neuen Tag.
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5 Minuten nach der 6. Wunderschönen guten Morgen, ihr hört Radio Zürichsee. Es ist der 15. September. Die Hälfte vom September ist schon wieder durch. Bei uns hat das geheissen. Die Bettdecken werden umgewechselt, sprich auf Winter umgestellt. Die dickeren Decken wieder vorgeholt, weil temperaturtechnisch ja, ist im Moment noch ein bisschen kühl. Macht ihr ja vielleicht auch, oder? Ein bisschen gut eingepackt in diesen Tag starten. Und wenn ihr euch jetzt gerade noch im Bett noch mal umdrehen wollt, wir haben den Sound, der die Energie liefert, um in die Dienstag reinzustarten. Das mit 80er von Michael Jackson mit einem Beat, der dich einfach wach macht. Gut starten in den Septembermorgen rein. Und denkt daran, heute es wird wieder warm. Bis zu 25 Grad erwartet uns ein weiterer Tag zum Geniessen.

0: Es ist Mitraten angesagt, hier bei Radio Zürichsee. 13 Minuten nach der 6 haben wir es jetzt und wir haben eine neue Story für euch parat, wo sich wieder ein Star dahinter versteckt. Wer könnte es heute sein?
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1: Stellt euch Folgendes vor. Eine Band aus Amerika, irgendwo in den Niederlanden auf Tournee. Vor dem Gig noch ein bisschen erholen im Hotelzimmer. Der Schlagzeuger findet aber keine Ruhe. Nach einer Stunde läutet er seine Gespöntchen an und sagt, er hat einen neuen Song geschrieben. Die Band trifft sich, probt schnell und am Abend am Konzert spielen sie ihn schon vor Publikum. Was nach Hop-Hop tönt, gibt schlussendlich ihren erfolgreichsten Song. Die Band, die ziemlich Gas gegeben hat mit einem neuen Lied, ist Sixpence None the Richer.

0: Ihr habt Radio Zürich eingeschaltet an diesem Dienstag Morgen für euch parat. 80er Sound von Barclay James Harvest. Perfekt zum diesen Tag feiern. Das gibt es gerade nach den News.
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0: Morgenverkehr im Grossraum Zürich. Es stockt und staut auf der bekannten Strecke, wenn ihr unterwegs sind, Richtung St. Gallen vor dem Gubrisch-Tunnel. Durch das dann auch auf der Westumfahrung rund ums Brütiseller Kreuz aus diversen Richtungen haben wir stockenden Verkehr auf dem Weg in die Stadt beim Autobahnende Wiedeke und auch auf der A4 Schaffhausen Richtung Winterthur. Allen unterwegs kommen gut und sicher auch euer Ziel. 5 Minuten noch, dann ist es 6:30.
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5: Mit dem Dani Klehebühl. Guten Morgen. Die Eidgenössische Finanzkontrolle sieht erhebliche Schwächen in der Ausbauvorlage für Strassen und Schienen. Es gäbe keine Grundlagen für eine fundierte und nachvollziehbare Priorisierung der Projekte. Das Verkehrsdepartement weist Kritik zurück. Mit Parallelimport sollen die Generika in der Schweiz günstiger werden. Der Nationalrat hat als Zweitrat beschlossen, dass Ärzte und Apotheken Generika künftig aus dem Ausland importieren dürfen. Der Bundesrat muss jetzt einen Umsetzungsvorschlag machen. Die US-Bundesstaaten dürfen ihre Unterlagen für die Briefwahl bei den Zwischenwahlen im November nach den bisherigen Regeln verschicken. Das hat der Oberste Gerichtshof entschieden. Der Donald Trump hat im Frühling verfügt, dass die US-Post Briefwahlunterlagen nur noch an Personen schicken darf, die auf einer Wählerliste sind.
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5: Am Morgen hat es ein paar Nebelfelder, sonst ist es heute sonnig. Aktuell messen wir in der Stadt Zürich und Sorge 15 Grad, in Bassersdorf sind es 11 Grad. Morgen fängt der Tag noch freundlich an, am Nachmittag werden die Wolken dicker und es fängt an regnen. 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
0: Wir müssen über einen Designer reden, der jeder von uns sein Design ganz sicher schon gesehen hat. Machen wir gerade um 5 über 6:30. Zuerst gibt es aber Musik zum guten Tag starten von Barclay James Harvest mit ihrem 80er Sound und dann ab in die 90er Jahre zu den Pet Shop Boys, die die Energie geben, zum aus dem Bett kommen. Schönen guten Morgen.
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ist ein Design, das jeder und jede von euch kennt. Das von der Bahnhofsuhr. Das weisse Zifferblatt mit minimalistischen schwarzen Strichen, einem markanten Zeiger und natürlich einem roten Sekundenzeiger. Der Designer, der Hans Hilfiger, der wird heute übrigens 125 Jahre alt werden. Und habt ihr gewusst, dass der Sekundenzeiger für einmal rundum nur gerade mal 58 Sekunden braucht und oben dann ein bisschen wartet, ist euch sicher auch schon aufgefallen. Der Grund, dass er wartet, dass alle Uhren auf allen Bahnhöfen in der ganzen Schweiz synchron laufen. Ja, und jetzt ist es 6 Minuten nach der halben 7 hier bei Radio Zürichsee. Gibt es jetzt Musik, die ihr alle kennt und Freude macht. Joan Jett, I Love Rock'n'Roll. Kommt gut in den Dienstag rein. Schönen guten Morgen wünsche ich euch.

0: noch, dann ist es 7 Uhr für euch, der Startlöcher 80er Sound von Hall & Oates. Zuerst muss der Keller aber noch schnell telefonieren.
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2: Ja?
3: Ja, guten Tag, Herr Wiest, da ist Schein.
2: Ja, wieso tun wir nicht anonym? Normal, wenn wir dort gehen, nicht ab.
3: Sie haben ja bei uns den Wintergarten abgedichtet. Da haben Sie einen sensationellen Job gemacht.
2: Ja, super, das freut mich jetzt.
3: Ja, also wir wollen uns auch eine Kenntlich zeigen. Es ist so, meine Frau und ich gehen im Februar 3 Tage auf Stockholm für unsere grosse Passion. Wir gehen dort an eine Teetassenmesse. 3 Tage, wo es um Teetassen geht. Und wir würden sie gerne einladen.
2: Oh, ja, sechs recht.
3: Ja, also das Einzige, was sie wirklich selber müssen zahlen, wäre der Flug und das Hotel. Aber an die Messe laden wir sie selbstverständlich ein.
2: Ja, ja.
3: Das ist ein Riesen-Happening.
2: Nein, was? Nicht oben, nicht, nein.
3: Da hat es also Tausende von Teetassen, die man hier anschauen kann.
2: Ah, das ist nicht so mies. Ich gehe lieber an eine Pferdemesse oder so.
3: Ja, Sie, wir haben auch Teetassen mit Rössern.
2: Ja. Nein, das passt schon so.
3: Ah, das passt. Das ist super, dann buche ich gerade.
2: Nein, dann bin ich auch in der Ferie.
3: Ja, was? Jetzt sind Sie auf einmal in der Ferie.
2: Ja.
3: Also, wenn Sie nicht mitkommen können, dann machen wir es so, wir haben im Keller unten noch kistenweise Tassen. Wir würden Ihnen einfach 9 so Kisten schenken. Oder soll ich mehr bringen?
2: Nein, ja, nicht mehr.
3: Ja, aber haben Sie sicher Freude an so vielen Tassen, oder?
2: Ja, sicher, ich hab vergessen.
3: Ja, dann bringe ich Ihnen gerade noch ein paar Tassen direkt aus dem Radio mit.
2: Ja, hoher Vogel.
4: Herzlich willkommen beim Kellerfon.
2: Du verdammte Amalia.
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0: Langsam zeigt sich von aussen die Sonne und hier bei Radio Zürichsee gibt es jetzt den 80er-Sound von U2. Zuerst aber ein kleines News-Update.
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0: Es braucht Geduld, wenn man auf den Strassen unterwegs ist. Es stockt und staut auf allen bekannten Strecken, die wir am Morgen Verkehr haben im Grossraum Zürich. Aber auch in der Region Zürich-Oberland haben der stockende Verkehr beim Autobahnende Hiwil. Allen unterwegs kommen gut und sicher an unser Ziel. 5 Minuten noch, dann ist es 7. 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
2: Mit dem Dani Schweyebühl, guten Morgen. Die Eidgenössische Finanzkontrolle EFK stellt die Vorlage Verkehr 45 vom Bundesrat für den Ausbau von Strassen und Schienen infrage. Die EFK begrüsst den Ansatz, dass der Bundesrat Ausbauprojekt koordiniert vorlegt, sieht aber erhebliche Schwächen. So gäbe es keine Grundlagen für eine fundierte und nachvollziehbare Priorisierung der Projekte für den Ausbau vom Strassen- und Schienenverkehr. Die Kritik der Finanzkontrolle fängt schon beim Gutachten der ETH an. Der Bund habe den Autoren mit dem Auftrag zu enge Grenzen gesetzt und darum bietet das Gutachten keine verlässliche Grundlage für verkehrspolitische Entscheid. Das Verkehrsdepartement weist Kritik zurück. Das Parlament will parallel Import von Generika erleichtern. Der Nationalrat hat als Zweitrat eine entsprechende Motion angenommen. Die Motion fordert, dass Ärzte und Apotheken Generika künftig aus dem Ausland importieren dürfen. Generika seien in der Schweiz deutlich teurer als im Ausland, was zu höheren Gesundheitskosten führe. Der Bundesrat muss jetzt einen Umsetzungsvorschlag machen. Das oberste Gericht der USA stoppt die Regeln vom US-Präsident Donald Trump zur Briefwahl. Der Donald Trump hat im Frühling verfügt, dass die US-Post Briefwahlunterlagen nur noch an Personen schicken darf, die auf einer Wählerliste sind. Die strengeren Regeln hätten noch vor den Zwischenwahlen im November umgesetzt werden sollen. Das Gericht hat das aber gestoppt und der oberste Gerichtshof hat das jetzt bestätigt. Die US-Bundesstaaten dürfen damit ihre Wahlunterlagen nach den bisherigen Regeln verschicken.
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2: Am Morgen hat es ein paar Nebelfelder, sonst ist es heute sonnig. Aktuell messen wir in der Stadt Zürich 15 Grad, Zrüti 14 Grad und Stucke sind es 13 Grad. Morgen fängt der Tag noch freundlich an, am Nachmittag werden die Wolken dicker und es fängt an regnen.
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0: Warum heute auf dem Weg zum Arbeiten noch viel mehr Leute ihr Handy reinstarren, das klären wir gerade um 6 ab 7. Zuerst geht es ab zu der Rose Lawrence und ihrem 80er-Hit Africa. Und die U2 haben wir ebenfalls parat für einen energiegeladenen Start in den Dienstagmorgen.
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6 Minuten nach der 7. Ihr habt Radio Zürichsee eingeschaltet. Sind ihr gerade mit dem Zug unterwegs, zum arbeiten und haben das Gefühl, hey, irgendwie schauen heute viel mehr Leute ins Handy rein als sonst. Könnte daran liegen, dass Apple gestern ein neues Update rausgejasset hat. iOS 27, es sei leistungsfähiger, schöner und man kann jetzt auch Videos schauen im Auto, also nicht während dem Fahren, aber wenn man steht. Und natürlich ganz neu Siri. Die hat ein KI-Upgrade bekommen. Für alle, die jetzt schon Freude haben, dass sagen die noch weniger überlegen, ja, müssen wir noch ein bisschen warten, da bei uns in der Schweiz und in der EU. Weil all die KI-Funktionen, die sind aktuell nur in Amerika verfügbar. In der EU laufen da noch Verfahren, die zuerst geprüft werden müssen, ob das dann auch eine gute Sache ist. Was ganz sicher eine gute Sache ist, das ist die Musik da bei Radio Zürichsee. Das Beste aus den 80er, 90er und mehr, für das jetzt gerade 90er Reggae von Inner Circle und hinten drin einen für mehr Abwechslung aus den 70er von Queen. Schönen guten Morgen.

0: Musik kann ja so viel mehr als einfach unser Energielieferant sein, uns Freude machen oder uns zum in Gedanken versinken bringen. Sie kann uns auch eine kleine Weisheit für unseren Tag liefern. So jeden Morgen hier bei Radio Zürichsee. 13 Minuten nach der 7 ist es jetzt.
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0: 2001 haben Nickelback mit How You Remind Me einen internationalen Durchbruch gehabt. Der Song handelt von Missverständnis, Selbstreflexion und Lernen aus Fehlern. This is how you remind me of what I really am. So erinnerst du mich daran, wer ich wirklich bin. Die Weisheit dahinter: Einige Menschen halten uns einen Spiegel vor. Das ist nicht immer angenehm, aber es hilft uns selber besser kennenzulernen und zwar.

0: Dienstagmorgen, Stimmtraining ist angesagt mit 80er Sound. Von welcher Band? Das gehört ihr gerade direkt nach einem News-Update.
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0: Die Verkehrsübersicht vom 7:30 Uhr. Es stockt und staut im Grossraum Zürich auf ziemlich allen Strecken, wo wir am Morgen mit mehr Verkehr rechnen müssen. Da gibt es keine besondere Meldungen. Und auch im Zürich-Oberland haben den stockenden Verkehr beim Autobahnende in Hinwil. Allen unterwegs kommen gut und sicher an euer Ziel.
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13: Mit dem Dani Krähenbühl. Guten Morgen. Die eidgenössische Finanzkontrolle sieht erhebliche Schwächen in der Ausbauvorlage für Strassen und Schienen. Es gäbe keine Grundlagen für eine fundierte und nachvollziehbare Priorisierung der Projekte. Das Verkehrsdepartement weist Kritik zurück. Mit Parallelimport sollen die Generika in der Schweiz günstiger werden. Der Nationalrat hat als Zweitrat beschlossen, dass Ärzte und Apotheken Generika künftig aus dem Ausland importieren dürfen. Der Bundesrat muss jetzt einen Umsetzungsvorschlag machen. Die US-Bundesstaaten dürfen ihre Unterlagen für die Briefwahl bei den Zwischenwahlen im November nach den bisherigen Regeln verschicken. Das hat der Oberste Gerichtshof entschieden. Der Donald Trump hat im Frühling verfügt, dass die US-Post Briefwahlunterlagen nur noch an Personen schicken darf, die auf einer Wählerliste sind.
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13: Am Morgen hat es ein paar Nebelfelder, sonst ist es heute sonnig. Aktuell messen wir in der Stadt Zürich und Freienbach 15 Grad, in Henkert sind es 12 Grad. Morgen fängt der Tag noch freundlich an, am Nachmittag werden die Wolken dicker und es fängt an zu regnen. 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
0: Einen wunderschönen guten Morgen. Schön starten mit Radio Zürichsee in den neuen Tag. Und wir müssen über ein Design reden, das jeder und jede von euch kennt. Sprich, es ist euch schon mal begegnet. Das machen wir gerade nach zwei wunderbar energiegeladenen Songs. Zum einen Tears for Fears, aber auch Maxi Priest sind für euch parat. Schön, haben wir eingeschaltet.
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Es ist ein Design, das jeder und jede von euch kennt. Das von der Bahnhofsuhr. Das weisse Zifferblatt mit den minimalistischen schwarzen Strichen, dem markanten Zeiger und natürlich einem roten Sekundenzeiger. Der Designer von dieser Uhr, der Hans Hilfiger, der würde heute übrigens 125 Jahre alt werden. Und habt ihr eigentlich gewusst, dass der Sekundenzeiger nur 58 Sekunden braucht, um einmal rundum zu fahren? Die letzten zwei Sekunden, die wartet er, ist euch vielleicht auch schon aufgefallen, und erst dann geht's weiter. Hat damit zu tun, dass alle Uhren an allen Bahnhöfen in der ganzen Schweiz sollen synchron laufen. Und jetzt ist es 6 Minuten nach der halben Nacht hier bei Radio Zürichsee. Und wir haben Musik, die alle kennen. The Better Davis Eyes, Kim Carnes, es geht ab in die 80er Jahre. Und hinten drin einen, um ein bisschen in Gedanken schwelgen. 90er Sound von Aaron.

0: Ihr habt Radio Zürichsee eingeschaltet. 17 Minuten vor der 8. haben wir es jetzt dann gerade für euch parat. UB40 mit ihrem grossen 80er-Hit Red Red Wine. Zuerst wird aber noch das Telefon erledigt.
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2: Ja?
3: Ja, guten Tag, Herr Wiest, da ist schön.
2: Ja, wieso tun wir nicht anonym? Normal haben wir dort gegeben, nicht ab.
3: Sie haben ja bei uns den Wintergarten abdichtet. Da haben Sie einen sensationellen Job gemacht.
2: Ja, super, das freut mich jetzt.
3: Ja, also wir wollen uns auch eine Kenntnis zeigen. Es ist so, meine Frau und ich gehen im Februar 3 Tage auf Stockholm für unsere grosse Passion. Wir gehen dort an eine Teetassenmesse. 3 Tage, wo es um Teetassen geht. Und wir würden sie gerne einladen.
2: Oh, ja, sechs recht.
3: Ja, also das Einzige, was sie wirklich selber müssen zahlen, wäre der Flug und das Hotel. Aber an die Messe laden wir sie selbstverständlich ein.
2: Ja, ja.
3: Das ist ein riesen Happening.
2: Nein, was? Nicht, glaube ich, nein.
3: Da hat es also Tausende von Teetassen, die man da kann anschauen kann.
2: Ah, das ist nicht so mies. Ich gehe lieber an eine Pferdemesse oder so.
3: Ja, sieh, wir haben auch Teetassen mit Rössern.
2: Ja. Nein, das passt schon so.
3: Ah, das passt. Das ist super, den buche ich gerade.
2: Nein, dann bin ich gerade in der Ferie.
3: Ja, was? Jetzt sind Sie auf einmal in der Ferie.
2: Ja.
3: Also, wenn Sie nicht mitkommen können, dann machen wir es so, wir haben im Keller und noch kistenweise Tassen. Wir würden Ihnen einfach 9 so Kisten schenken. Oder soll ich mehr bringen?
2: Nein, ja, nicht mehr.
3: Ja, aber haben Sie sicher Freude an so vielen Tassen, oder?
2: Ja, sage ich nicht, Kopf vergessen.
3: Ja, dann bringe ich Ihnen gerade noch ein paar Tassen direkt aus dem Radio mit.
2: Ja, ein Vogel.
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2: Du verdammte Amalia.
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0: Aufstehen mit Radio Zürichsee, das ist euer Dienstagmorgen in den Startlöchern. 90er Sound von Soul Asylum gibt's gerade als nächstes.
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0: Morgenverkehr im Grossraum Zürich. Da stockt und staut auf allen Strecken, die ihr am Morgen mit mehr Verkehr rechnen müsst. Es gibt keine besonderen Meldungen. Auch in der Region Zürich-Oberland und Obersee haben der stockende Verkehr beim Autobahnende in Hinwil und auch auf der A15 von der Verzweigung Reichenburg Richtung Jona. Und auch über den Sedamine müsst ihr im Moment mit Stau rechnen. Allen unterwegs kommen gut und sicher an euer Ziel.
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14: Mit dem Dani Krähebühl. Die Eidgenössische Finanzkontrolle EFK stellt die Vorlage Verkehr 45 vom Bundesrat für den Ausbau vom Strassen- und Schienennetz infrage. Die EFK begrüsst den Ansatz, dass der Bundesrat Ausbauprojekte koordiniert vorlegt, sieht aber erhebliche Schwächen. So gäbe es keine Grundlagen für eine fundierte und nachvollziehbare Priorisierung der Projekte für den Ausbau vom Strassen- und Schienenverkehr. Die Kritik der Finanzkontrolle fängt schon beim Gutachten von der ETH an. Der Bund habe den Autoren mit dem Auftrag zu enge Grenzen gesetzt und darum bietet das Gutachten keine verlässliche Grundlage für verkehrspolitische Entscheide. Das Verkehrsdepartement weist die Kritik zurück. Das Parlament will parallel Import von Generika erleichtern. Der Nationalrat hat als Zweitrat eine entsprechende Motion angenommen. Die Motion fordert, dass Ärzte und Apotheken Generika künftig aus dem Ausland importieren dürfen. Generika sind in der Schweiz deutlich teurer als im Ausland, was zu höheren Gesundheitskosten führe. Der Bundesrat muss jetzt einen Umsetzungsvorschlag machen. Das oberste Gericht von den USA stoppt die Regeln vom US-Präsident Donald Trump zur Briefwahl. Der Donald Trump hat im Frühling verfügt, dass die US-Post Briefwahlunterlagen nur noch an Personen schicken darf, die auf einer Wählerliste sind. Die strengeren Regeln hätten noch vor den Zwischenwahlen im November sollen umgesetzt werden. Das Gericht hat das aber gestoppt und der oberste Gerichtshof hat das jetzt bestätigt. Die US-Bundesstaaten dürfen damit ihre Wahlunterlagen nach den bisherigen Regeln verschicken.
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14: Am Morgen hat es ein paar Nebelfelder, sonst ist es heute sonnig. Aktuell messen wir in der Stadt Zürich und Herliberg 15 Grad, zu Einsiedeln sind es 11 Grad. Morgen fängt der Tag noch freundlich an, am Nachmittag werden die Wolken dicker und es fängt an zu regnen.
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0: Vielleicht sind wir langsam angekommen, im Büro, Kaffeemaschinen eingeschaltet und losgeht. Zeit, um vielleicht noch schnell durchzuschnaufen, bevor es so richtig, richtig Fahrt aufnimmt. Für das geht parat 90er Sound von Soul Asylum und hinten drin noch einen gemütlichen von der Sandra aus den 80er Jahren. Schönen guten Morgen.
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0: Autos füllen sich, die Leute sind auf der Baustelle, die Sonne, die scheint, was für ein perfekter Dienstag. Und gleich, vielleicht habt ihr so ein viel im Kopf, dann müsst ihr euch einfach mal schnell zurückerinnern, wo ihr Kind waren. Die Freude, die man da einmal hat, wie zum Beispiel das Mädchen, das wir gestern am Knabenschiessen auf der Kilbe getroffen haben.
1: Ich find's da mega cool, ich fühle mich, ich würde fast jeden Tag da
0: einfach jeden Tag an Kilby. Könnt ihr nicht haben bei uns, aber wir können euch jeden Tag einfach das Beste aus den 80er, 90er und mehr liefern. Geht jetzt gerade ab in die 80er Jahre zu Bonjovi. Wunderbare Rockmusik, die Energie gibt. Und hinterher ein 2000er zum Durchschnaufen von der Nelly Furtado. Schönen guten Morgen. 8 auf 8 ist es jetzt hier bei Radio Zürichsee.

0: 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Wunderschönen guten Morgen. Es ist Zeit zum Mitraten. Welcher Star versteckt sich hinter der heutigen Story?
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2: Stellt euch Folgendes vor. Eine Band aus Amerika, irgendwo in den Niederlanden auf Tournee. Vor dem Gig noch ein bisschen erholen im Hotelzimmer. Der Schlagzeuger findet aber keine Ruhe. Nach einer Stunde läutet er seine Gespöntli an und sagt, er hat einen neuen Song geschrieben. Die Band trifft sich, probt schnell und am Abend am Konzert spielt sie ihn schon vor Publikum. Was nach Hop Hop tönt, gibt schlussendlich ihren erfolgreichsten Song. Die Band, die ziemlich Gas gegeben hat mit einem neuen Lied, ist Sixpence None the Richer.

0: Ihr habt Radio Zürichsee eingeschaltet. Nach den News für euch parat. Eine 80er-Künstlerin, die nicht nur auf den CD-Regal ersichtlich war, sondern sicher auch an der Wand vom einen oder anderen Teenager. Wer das ist, ihr hört es gerade nach den News.
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0: Verkehrsübersicht vom 8:30. Aktuell haben wir immer noch Morgenverkehr im Grossraum Zürich auf ziemlich allen Strecken, die ihr am Morgen anstehen müsst. Zusätzlich auch in der Region Obersee über den Sedamin richtige Rapperswil haben den Stau. Allen unterwegs kommen gut und sicher an uns. Ziel.
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4: Mit dem Dani Klebühl. Die eidgenössische Finanzkontrolle sieht erhebliche Schwächen in der Ausbauvorlage für Strassen und Schienen. Es gäbe keine Grundlagen für eine fundierte und nachvollziehbare Priorisierung der Projekte. Das Verkehrsdepartement weist Kritik zurück. Die US-Bundesstaaten dürfen ihre Unterlagen für die Briefwahl bei den Zwischenwahlen im November nach den bisherigen Regeln verschicken. Das hat der oberste Gerichtshof entschieden. Donald Trump hat im Frühling verfügt, dass die US-Post Briefwahlunterlagen nur noch an Personen schicken darf, die auf einer Wählerliste sind. Die US-Umweltbehörden lockern die Klimaregeln für Kohle- und Gaskraftwerke. Laut Mitteilung sparen die Kraftwerkbetreiber durch die Aufhebung der Grenzwerte mehr als 300 Milliarden Dollar. Außerdem soll die Energieproduktion gesteigert werden.
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4: Am Morgen hat es ein paar Nebelfelder, sonst ist es heute sonnig. Aktuell messen wir in der Stadt Zürich 15 Grad, Wald und das Niederurne sind es 14 Grad. Morgen fängt der Tag noch freundlich an, am Nachmittag werden die Wolken dicker und es fängt an zu regnen. 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
0: Sie war nicht nur auf der CD-Cover, sondern sicher auch bei der einen oder anderen im Kinderzimmer gehangen. Samantha Fox, jetzt gerade für euch parat mit wunderbarem 80er-Sound. Und dann haben wir noch etwas Gemütliches für euren Dienstag. Beloved, Sweet Harmony in den Startlöchern aus den 90er Jahren. Schönen guten Morgen.
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Kinder, die sind in der Schule oder im Kindergarten versorgt, die Küche wieder aufgeräumt und die Sonne scheint wieder wunderbar. Im Moment so in einem flachen Winkel und zeigt uns, dass wir vielleicht mal wieder müssten Fenster putzen. Da bei Radio Zürichsee gibt es jetzt gerade den perfekten Sound zum Viertel schwingen und im Takt dann eben Fenster putzen, Lumpen parat machen und geniessen mit den Los Lobos. Jetzt für einen guten Morgen.

0: Ihr habt Radio Zürich eingeschaltet. 19 Minuten noch, und dann ist es 9 Uhr. Wir müssen noch schnell das Telefon machen. Der Keller wieder am Start.
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2: Ja?
3: Ja, guten Tag, Herr Wiest, da ist schön.
2: Ja, wieso tun wir nicht anonym? Normal haben wir dort gehen nicht ab.
3: Sie haben ja bei uns den Wintergarten abdichtet. Da haben Sie einen sensationellen Job gemacht.
2: Ja, super, das freut mich jetzt.
3: Ja, also wir wollen uns auch eine Kenntlich zeigen. Es ist so, meine Frau und ich gehen im Februar 3 Tage auf Stockholm für unsere grosse Passion. Wir gehen dort an eine Teetassenmesse. 3 Tage, wo es um Teetassen geht. Und wir würden sie gerne einladen.
2: Oh, ja, sechs recht.
3: Ja, also das Einzige, was sie wirklich selber müssen zahlen, wäre der Flug und das Hotel. Aber an die Messe laden wir sie selbstverständlich ein.
2: Ja, ja.
3: Das ist ein Riesen-Happening.
2: Nein, was? Nicht, glaube ich nicht, nein.
3: Da hat es also Tausende von Teetassen, die man hier anschauen kann.
2: Ah, das ist nicht so mies. Ich gehe lieber an eine Pferdemesse oder so.
3: Ja, Sie, wir haben auch Teetassen mit Rössern.
2: Ja. Nein, das passt schon so.
3: Ah, das passt. Das ist super, dann buche ich gerade.
2: Nein, dann bin ich auch in der Ferien.
3: Ja, was? Jetzt sind Sie auf einmal in der Ferien.
2: Ja.
3: Also, wenn Sie nicht mitkommen können, dann machen wir es so, wir haben im Keller unten noch kistenweise Tassen. Wir würden Ihnen einfach 9 so Kisten schenken. Oder soll ich mehr bringen?
2: Nein, ja, nicht mehr.
3: Ja, aber haben Sie sicher Freude an so vielen Tassen, oder?
2: Ja, sag ich, hab vergessen.
3: Ja, dann bringe ich Ihnen gerade noch ein paar Tassen direkt aus dem Radio mit.
2: Ja, hoher Vogel.
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0: der Zürichsee eingeschaltet. Nach einem kleinen News-Update haben wir für euch die Band, die wahrscheinlich das Comeback vom Jahrzehnt angelegt hat. 90er Sound, aber eben auch wieder jetzt unterwegs. Und die Fans hoffen immer noch, dass dann auch irgendwann einmal wieder in der Schweiz vorbeikommen. Aktuell nichts angesagt. Von wem das da die Rede ist, ich höre es gerade als nächstes.
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0: Der Blick auf die Strasse, da haben wir immer noch Morgenverkehr im Grossraum Zürich. Das vor allem, wenn wir unterwegs sind, Richtung Stadt bei den Autobahnenden, aber auch vor dem Gubristunnel Richtung St. Gallen stockt es, sodass dann auch auf der Westumfahrung dort in beide Richtungen, wo ihr mit stockendem Verkehr oder Stau müsst rechnen und auch rund ums Brütiseller Kreuz stockt es im Moment noch. Ebenfalls mehr Zeit einrechnen durch den Hartwald und auf der A4 Schaffhausen Richtung Winterthur, dort ab Adliken. Allen unterwegs kommen gut und vor allem sicher auch euer Ziel. Alle Verkehrsmeldungen im Detail gibt es jederzeit auch online auf radiozürichsee.ch oder in der Radio Zürichsee App. Jetzt ist es dann gerade 5 vor 9.
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7: Mit dem Dani Kleebühl. Die US-Regierung lockert die Klimaregeln für Kohle- und Gaskraftwerke. Laut Umweltbehörden können die Kraftwerkbetreiber durch die Aufhebung der Treibhausgasgrenzwerte mehr als 300 Milliarden Dollar einsparen. Außerdem soll die Energieproduktion gesteigert werden. Die bisherigen Regeln sind unter dem früheren US-Präsident Joe Biden eingeführt worden. Sie hätten den CO2-Ausstoß von Kohle- und Gaskraftwerken reduzieren sollen. 3/4 der Schweizer Unternehmen nutzen künstliche Intelligenz oder erproben sie. Trotzdem erwartet 2/3 keine fundamentale Veränderung der Arbeitswelt. Laut der neuesten KMU-Arbeitsmarktstudie der Versicherung AXA wird KI nicht als Jobkiller betrachtet. Von der Anwendung von künstlicher Intelligenz werden zwar Zeiteinsparungen erwartet, aber keine Veränderung bei der Stellenzahl. Nur jedes 8. Unternehmen rechnet mit weniger Personal wegen KI. Und auch beim Geschäftsmodell sehen die meisten keinen Anpassungsbedarf. Der Stadtrat von Uster möchte im nächsten Jahr den Steuerfuss um 2% senken. Im Budget für das nächste Jahr ist ein Überschuss von rund 3 Millionen Franken vorgesehen. Damit können wir ein Zeichen setzen für eine Entlastung der Einwohnerinnen und Einwohner. Die Steuereinnahmen sind höher als erwartet, schreibt der Stadtrat von Uster. Beim Antrag auf Steuersenkung haben wir neben der positiven Entwicklung auf der Einnahmenseite auch den mittelfristigen Ausgleich im Auge behalten.
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7: Am Morgen hat es ein paar Nebelfelder, sonst ist es heute sonnig. Aktuell messen wir in der Stadt Zürich 15 und das Altendorf 14 Grad, in Dübendorf sind es 13 Grad. Morgen fängt der Tag noch freundlich an, am Nachmittag werden die Wolken dicker und es fängt an regnen.
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0: Auch heute hat es wieder eine Frage vom Tag für euch gegeben. Da geht es ums mindestens haltbar bis Datum, wie ihr das so interpretiert. Ja, mal noch mal ein reinschauen und die Nase entscheiden lassen. Oder heisst es dann doch tödlich ab? Die Antwort darauf gibt es am 9 ab 9, nur da bei uns. Zuerst jetzt aber ein 90er Sound von dieser Band, die das ultimative Comeback angelegt hat in diesem Jahr. Unser Don't Look Back in Anger. Viel Spass!
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9 Minuten nach der 9 Uhr in Radio Zürichsee eingeschaltet. Auch heute hat es wieder eine Frage vom Tag für euch gegeben. Und da ist ums Ablaufdatum gegangen auf den Lebensmittel. Interpretiert ihr das als tödlich ab? Das heisst, es wandert eigentlich direkt in den Kübel, wenn das Datum überschritten ist. Oder tönt ihr eure Augen und Nase einsetzen, um so ein bisschen, ja, beurteilen, kann man es noch essen oder nicht? Und ihr schaut da also wirklich, dass kein Food Waste passiert. 84% sagen ganz klar, hey, zuerst mal dran schmücken, bevor wir es dann in Kübel rühren. Auch morgen Morgen gibt es wieder eine Frage vom Tag. Eure Meinung auch jederzeit direkt ins Studio via WhatsApp-Sprachnachricht 079-255-71. Morgen gibt es wieder eine Frage vom Tag. Eure Meinung auch jederzeit direkt ins Studio via WhatsApp-Sprachnachricht 079-255-71.

0: Ihr hört Radio Zürichsee an dem Dienstagvormittag für euch parat. Viel Musik vom Kenny Loggins, 90er Sound von der Maggie Reilly und 80er Mitsingmusik von AHA. Das geht als nächstes.
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0: Morgenverkehr im grossen Raum Zürich. Da hat es noch ein bisschen stocken, wenn ihr unterwegs sind Richtung Stadt am Autobahnende Wiedeken rund um den Gubrisch-Tunnel Richtung St. Gallen. Dadurch dass dann auch auf der Westumfahrung dort in beide Richtungen und auch im Brütisellenkreuz braucht es noch ein bisschen Geduld. Allen unterwegs ganz gute und sichere Fahrt an euer Ziel.
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4: Am Morgen hat es ein paar Nebelfelder, sonst ist es sonnig. Aktuell messen wir in der Stadt Zürich und Küsnacht 16 Grad, in der Flumsenberg sind es 15 Grad. Morgen fängt der Tag noch freundlich an, am Nachmittag werden die Wolken dicker und es fängt an regnen. Das aktuelle Wetter und die genaue Prognose für euren Standort findet ihr auch jederzeit in der Radio Zürichsee App.
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Das ist euer Dienstagvormittag hier bei Radio Zürichsee. Die ersten E-Mails sind beantwortet. Auf der Baustelle haben alle Arbeiten angefangen. Der richtige Zeitpunkt, um sich noch mal einen Kaffee zu gönnen oder einfach einen Schluck Wasser nehmen, ein bisschen zurückklicken, Sonne ins Gesicht und Musik geniessen könnt ihr gerade haben mit dem perfekten Soundtrack für euren Tag. Laidback Sunshine Reggae, wunderbarer 80er Sound.

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3: Im Grossraum Zürich Stockerts auf der A1 St. Gallen Richtung Zürich zwischen den Frätiken und Zürich Ost und in der Gegenrichtung Stauz zwischen Dietiken und dem Gubristunnel. Auf dem Westring haben wir stockenden Verkehr Richtung Basel zwischen dem Honnerat-Tunnel und dem Limmataler Kreuz und in der Gegenrichtung zwischen dem Hafnerberg-Tunnel und Zürich-West. Dann haben wir stockenden Verkehr bei den Autobahnenden Wiedecken und Letten. Alle Meldungen gibt es für euch auch jederzeit auf radiozürichsee.ch oder in der Radio Zürichsee App. Allen unterwegs eine gute Fahrt. Es ist 5 vor 10.
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3: Mit dem Dani Krähenbühl. Die US-Regierung lockert die Klimaregeln für Kohle- und Gaskraftwerke. Laut Umweltbehörden können die Kraftwerkbetreiber durch die Aufhebung der Treibhausgasgrenzwerte mehr als 300 Milliarden Dollar einsparen. Außerdem soll die Energieproduktion gesteigert werden. Die bisherigen Regeln sind unter dem früheren US-Präsident Joe Biden eingeführt worden. Sie hätten den CO2-Ausstoß von Kohle- und Gaskraftwerken sollen reduzieren. 3/4 der Schweizer Unternehmen nutzen künstliche Intelligenz oder erproben sie. Trotzdem erwartet 2/3 keine fundamentale Veränderung der Arbeitswelt. Laut der neuesten KU-Arbeitsmarktstudie der Versicherung AXA wird KI nicht als Jobkiller betrachtet. Von der Anwendung von künstlicher Intelligenz werden zwar Zeiteinsparungen erwartet, aber keine Veränderung bei der Stellenzahl. Nur jedes 8. Unternehmen rechnet mit weniger Personal wegen KI. Und auch beim Geschäftsmodell sehen die meisten keinen Anpassungsbedarf. Der Gegenvorschlag zur Initiative für ein Einfuhrverbot von Stopflebern steht. Der Ständerat hat heute Morgen die letzte Differenz zum Nationalrat bereinigt. Kern vom indirekten Gegenvorschlag ist, dass die Einfuhr von Stopflebern immer stärker begrenzt, aber nicht verboten wird. National- und Ständerat befürchtet bei einem Einfuhrverbot Konflikt mit internationalen Abkommen und empfiehlt darum die Initiative zur Ablehnung.
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3: Am Morgen hat es ein paar Nebelfelder, sonst ist es heute sonnig. Aktuell messen wir in der Stadt Zürich und Wädischwil 17 Grad, in Andelfingen sind es 15 Grad. Morgen fängt der Tag noch freundlich an, am Nachmittag werden die Wolken dicker und es fängt an regnen.
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4: Die Hälfte vom September, die ist schon wieder rum und die Hälfte von dem Morgen auch. Zeit zum schnell durchschnaufen könnt ihr haben mit dem 90er-Sound von Billy Joel. Und dann wird das Tempo wieder angezogen. Die Energie geliefert mit 80er-Musik von Roxette. So tönt die Abwechslung. Schönen guten Tag.
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4: Im Grossraum Zürich staut es auf der A1 Nordring Richtung St. Gallen zwischen Dietikon und dem Gubrist-Tunnel. Es stockt auf dem Westring Richtung Basel zwischen dem Honneret-Tunnel und dem Limmataler Kreuz und es staut beim Autobahnende Wiedeke. Allen unterwegs eine gute Fahrt.
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3: Im Grossraum Zürich Stau auf dem Nordring Richtung St. Gallen zwischen Dietikon und dem Gubrist-Tunnel. Auf dem Westring Richtung Basel zwischen dem Honnerat-Tunnel und dem Rimmatthaler Kreuz und es staut beim Autobahnende Wiedeke. Alle Meldungen gibt es für euch auch jederzeit auf radiozürichsee.ch oder in der Radio Zürichsee App. Allen unterwegs eine gute Fahrt. Es ist 5 vor 11.
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3: Mit dem Dani Kleinbühl. Die Beschaffung des neuen F-35-Kampfjets soll trotz der vielen Probleme nicht gestoppt werden. Der Nationalrat ist heute auf alle Kreditanträge eingetreten. In der Debatte haben heute die Bürgerlichen betont, dass es keine Alternative zum F-35 gibt und dass es darum den Zusatzkredit von fast 400 Millionen Franken braucht. Die Linken haben kritisiert, dass das Vertrauen in die Beschaffung erschüttert ist, nachdem sich gezeigt hat, dass es nie einen Fixpreis gegeben hat. Der Verteidigungsminister Martin Pfister hat versprochen, dass der Bundesrat schnell Stellung nimmt zum Bericht von der Geschäftsprüfungskommission. Der Import und der Handel mit sogenannten Quälpelz sollen verboten werden. Nach dem Nationalrat hat heute auch der Ständerat die entsprechende Änderung vom Tierschutzgesetz gutgeheissen. In den Debatten ist heute gesagt worden, der indirekte Gegenvorschlag ginge sogar noch ein bisschen weiter als die Initiative für ein Importverbot von tierquälerisch produzierten Pelzprodukten. Gleichzeitig sei der Gegenvorschlag mit den internationalen Verpflichtungen der Schweiz kompatibel. Die Initianten haben noch nicht entschieden, ob sie ihr Begehren zugunsten des Gegenvorschlags zurückziehen. Der Flughafen von der sizilianischen Stadt Catania ist heute Morgen geschlossen geblieben. Der Vulkan Etna hat eine Aschewolke ausgestoßen, die rund 4 Kilometer hoch ist. Der Flugbetrieb zu Catania hat wegen der Aktivität des Vulkans gestern Nachmittag eingestellt werden.
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3: Es ist sonnig und am Nachmittag gibt es nochmal Sommertemperaturen. Aktuell messen wir in der Stadt Zürich 20 Grad, im Zürcherischen Gossau und Schindeligi sind es 18 Grad. Morgen fängt der Tag noch freundlich an, am Nachmittag werden die Wolken dicker und es fängt an regnen.
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4: Unterwegs richtig Dienstag Mittag mit Radio Zürichsee und der Cher und ihrem Schub-Schub-Song. Und dann gibt's 80er-Sound von der Laura Branigan mit Self-Control, aber hat Earth, Wind & Fire. Marit Larsen und der Brian Adams sind für euch am Start. Schön, habt ihr eingeschaltet.
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6: Im Grossraum Zürich staut es auf der A1 Nordring Richtung St. Gallen zwischen Dietikon und dem Gubrist-Tunnel. Auf dem Westring Richtung Basel zwischen dem Honneret-Tunnel und dem Limmataler Kreuz. Und es staut beim Autobahnende Wiedecke. Allen unterwegs eine gute Fahrt.
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5: Im Grossraum Zürich staut es aktuell auf dem Nordring Richtung St. Gallen zwischen Dietike und dem Gubrisch-Tunnel. Dann haben wir stockenden Verkehr auf dem Westring, das in Fahrt Richtung Basel ab dem Honeret-Tunnel bis zum Limmataler Kreuz und dann staut es noch beim Autobahnende Wiedike. Alle Verkehrsmeldungen für euch gibt es auch immer auf radiozürichsee.ch oder in unserer Radio Zürichsee App. Kommt alle gut und sicher an. Es ist jetzt dann gerade 5 vor 12 Uhr.
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6: Mit dem Dani Krähenbühl. Die Beschaffung des neuen F-35-Kampfjet soll trotz der vielen Probleme nicht gestoppt werden. Der Nationalrat ist heute auf alle Kreditanträge eingetreten. In der Debatte haben die Bürgerlichen betont, dass es keine Alternative zum F-35 gibt und dass es darum den Zusatzkredit von fast 400 Millionen Franken braucht. Die Linken haben kritisiert, dass das Vertrauen in die Beschaffung erschüttert ist, nachdem sich gezeigt hat, dass es nie einen Fixpreis hat. Der Verteidigungsminister Martin Pfister hat versprochen, dass der Bundesrat schnell Stellung nimmt zum Bericht von der Geschäftsprüfungskommission. Der Ständerat ist gegen eine Gebühr zur Entlastung vom Spitalnotfall. Der Nationalrat hat sich im Frühling für eine Gebühr von 50 Franken ausgesprochen, wenn man ohne ärztliche Überweisung in die Notfallstation geht. Ziel vom Nationalrat war, dass Spitalnotaufnahmen entlastet und die Kosten im Gesundheitswesen gedämpft werden. Der Ständerat ist heute aber seiner Gesundheitskommission gefolgt. Die Kommission ist nach einer Anhörung von Spitälern und Krankenversicherern zum Schluss gekommen, dass so eine Gebühr wirkungslos oder sogar kontraproduktiv wäre. Die Zahl der hybriden Angriffe von Russland auf NATO-Staaten nimmt deutlich zu. Im letzten Jahr sind mehr als 200 hybride Angriffe registriert worden, hat ein hoher NATO-Beamter zu Brüssel gesagt. Die alltäglichen russischen Cyberangriffe sind da nicht mit eingerechnet. Nur schon gegen das NATO-Hauptquartier gibt es jeden Monat tausende Cyberangriffe. Letzte Nacht haben NATO-Kampfflugzeuge über Litauen eine Drohne abgeschossen. Wie das litauische Radio meldet, ist die Drohne nach ersten Erkenntnissen von Belarus her auf Litauen eingedrungen.
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6: Es ist sonnig und am Nachmittag gibt es nochmal Sommertemperaturen. Aktuell messen wir in der Stadt Zürich 22 Grad, in Zolliken und in Hausen am Albis sind es 20 Grad. Morgen fängt der Tag noch freundlich an, am Nachmittag werden die Wolken dicker und es fängt an regnen.
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5: Ich wünsche euch allen einen guten, wir haben einen super schönen Sommertag noch, um in der zweiten Tageshälfte abfeiern. Und das machen wir mit der besten Musik und guter Laune hier auf Radio Zürichsee. Mit zwei 80er von Joe Cocker und Frankie Goes to Hollywood starten wir in die Mittagsstunde. Und dann noch aus dem 94 Crazy von Aerosmith.
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Guten Mittag bei Radio Zürichsee. Habt ihr euch auch schon mal gefragt, wie viel das so euer Vorname gibt? Bei mir sind es nämlich über 18'000 Leute, die Manuel heissen in der Schweiz. Das kann man dank einer Datenbank vom Bundesamt für Statistik nachschauen. Und wir haben uns dann gefragt, wer hat den seltensten Namen bei uns im Team? Und das ist Noemi mit 603 Mal in der Schweiz. Wichtig, mit 2 Punkten auf dem E. Und jetzt liegt es an euch. Uns nimmt es Wunder, welcher Radio Zürichsee-Hörer oder Hörerin den speziellsten Vornamen haben. Schaut bei euch daheim an oder auch beim Arbeitsplatz und schickt uns den Namen via WhatsApp als Sprachmemo oder auch als Nachricht ins Studio auf 079 255 71 71. Und morgen in der Morgenshow mit dem Flo Michel schauen wir, wer den seltensten Namen hat, der uns da zulässt. Gegen Noemi hat er, der jetzt kommt, keine Chance, aber selten ist er gleich in der Schweiz. George Michael geht mal 1000 Mal vertreten. Zum Glück hat er den Weg zu uns geschafft mit seinem 80er Faith. Nachher auch noch Musik von Course oder The Spin Doctors.

0: Jetzt dann gerade ein Song aus dem 99, wo zwei Jahre nach Release ein neues Hoch dank dem Film Shrek erlebt hat. Und das, obwohl die US-Band ursprünglich dagegen war, dass ihr Song in einem, wie sie gesagt haben, Kinderfilm gebraucht wird. Welcher das es ist, gehört ihr nach den Kurznews.
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2: Im Moment haben wir keine Verkehrsmeldung aus dem Sendegebiet, aus dem grossen Zürich, Zürich-Oberland, aus der Zürichsee-Region. Wenn ihr aber etwas beobachtet habt unterwegs, dann teilt uns das mit auf unsere gratis Verkehrshotline zur Nummer 0800 und 3x60. An unterwegs weiterhin eine gute und eine sichere Fahrt. In 5 Minuten ist es halb 1.
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2: Mit dem Marco Huber. Der Nationalrat hat den 400 Millionen Zusatzkredit für die F-35 Kampfjet gut geheissen. In der Debatte im Rat haben heute die Bürgerlichen betont, dass es keine Alternative zum F-35 gäbe. Die Linken haben kritisiert, dass Vertrauen in die Beschaffung erschüttert ist, nachdem sich gezeigt hat, dass es nie einen Fixpreis für die F-35 Kampfjets gegeben hat. Für einen Besuch von der Notfallstation ohne ärztliche Überweisung sollen keine Gebühr erhoben werden. Der Nationalrat hat sich mit dem Ziel von einer Entlastung vom Spitalnotfall für eine 50-Franken-Gebühr ausgesprochen. Der Ständerat hat das heute aber abgelehnt, weil das nichts breche oder sogar kontraproduktiv könnte sein. NATO-Kampfflüger haben über Litauen eine Drohne abgeschossen, die laut Medien aus Belarus gekommen ist. Gleichzeitig meldet das Verteidigungsbündnis immer mehr hybride Angriffe von Russland. Auch ohne die vielen täglichen Cyberattacken sind letztes Jahr mehr als 200 hybride Angriffe von Russland registriert worden.
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2: Es ist sonnig heute und am Nachmittag gibt es dann nochmal sommerliche Temperaturen. Aktuell messen wir in der Stadt Zürich 23 Grad, zu Lachen und Soizach sind es 21 Grad. Morgen fängt der Tag noch freundlich an, am Nachmittag werden die Wolken dann dicker und es fängt an zu regnen. 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

0: 15. September auf Radio Zürichsee. Heute vor 29 Jahren ist die Domain Google offiziell online gegangen. Eigentlich ja ein bisschen schon wieder alt, weil früher hat man den Papi oder die Mami gefragt. Dann ist eben Google gekommen und hat das gefragt. Mittlerweile fragt ja eigentlich jeder nur noch ChatGPT oder andere KIs. Aber gute Antworten gibt Google im Fall gleich noch. Achtung! Hey Google! Wer hat die beste Musik?
1: Radio Zürichsee natürlich mit dem Bestehen aus den 80er, 90er und noch mehr. Jetzt gerade entspannte Töne mit dem Bob Marley und später auch noch Eladik Sinti von Bronski Beat.

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5: Wir haben eine aktuelle Gefahrenmeldung und eine aktuelle Unfallmeldung. Zuerst zu der Gefahrenmeldung A1 Richtung St. Gallen zwischen Doringen und Oberwinterthur. Dort besteht Gefahr durch Gegenstände auf der Fahrbahn. Und A1 Richtung Bern zwischen Zürichseebach und dem Limmatalerkreuz. Stau in den Tunnel wegen einem Unfall. Der mittlere Fahrstreifen ist dort blockiert. Alle Verkehrsmeldungen findet ihr auch immer in der Übersicht auf radiozürichsee.ch oder in der Radio Zürichsee App. An und unterwegs weiterhin eine gute und eine sichere Fahrt. In 4 Minuten ist es 1.
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5: Mit dem Marco Huber. Das nationale Parlament hat 3,4 Milliarden Franken für die Schweizer Armee bewilligt. Nach dem Ständerat hat auch der Nationalrat die Armeebotschaft unverändert durchgewunken. Das inklusive dem Zusatzkredit für die Beschaffung der F-35 Kampfjets. Vom Gesamtkredit sind 2,4 Milliarden Franken für Rüstungsbeschaffungen vorgesehen, über 560 Millionen Franken für Immobilienprojekte und knapp 400 Millionen Franken für Kampfjetbeschaffung. In der Debatte haben heute die bürgerlichen betont, dass es keine Alternative zum F-35-Kampfjet gäbe. Die Linken haben kritisiert, dass Vertrauen in die Beschaffung erschüttert ist, nachdem sich gezeigt hat, dass es nie einen Fixpreis für die Jets gegeben hat. In der Schweiz wird schon jedes vierte Wohngebäude mit Wärmepumpen geheizt. Heizöl bleibt zwar die wichtigste Energiequelle, der Anteil nimmt aber ab, wie das Bundesamt für Statistik mitteilt. Letztes Jahr ist noch die Hälfte der Wohngebäude mit Öl oder Gas geheizt worden. Der Anteil von Wärmepumpen hat sich innerhalb von 25 Jahren versechsfacht. Bei Neubauten ist das die häufigste Technologie. Die Stadtpolizei Zürich hat seit dem letzten Herbst insgesamt 11-mal Gummischrot eingesetzt. Besonders häufig hat die Polizei bei Aktionen von mutmaßlich linksextremen Kreis zu Gummischrot gegriffen. Vor allem rund um den 1. Mai war das der Fall gewesen, wie die Stadtpolizei Zürich in einer Mitteilung schreibt. Intensiv gewesen sind aber auch Einsätze Mitte September vor einem Jahr, wo linksextreme Kreise versucht haben, den Platzspitz und das Kasernenareal zu besetzen. Über Verletzte bei diesen Gummischrot-Einsätzen ist gemäss der Stadtpolizei Polizei Zürich nicht bekannt.
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5: Es ist sonnig und am Nachmittag erwarten uns nochmal sommerliche Temperaturen. Aktuell messen wir in der Stadt Zürich 24 Grad, Freienbach und Embrach 23 Grad. Morgen fängt der Tag freundlich an, am Nachmittag werden die Wolken dann dicker und es fängt zum Teil an regnen.
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6: Schön habt ihr eingeschaltet, ab zusammen in die 1-Stunde mit ganz viel Star Power. Sie stellen sich gerade selber vor.
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6: Ja, das mit dem Radio Zürichsee üben wir noch. Dafür können ja auch wir nicht so gut singen wie sie. Die Backstreet Boys gibt es dann in einer guten halben Stunde für euch. Neben ganz viel mehr der Start macht Big Mountain mit einem 90er.
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3: Im Moment haben wir eine Gefahrenmeldung betroffen, A1 Richtung St. Gallen zwischen Ohringen und Oberwinterthur. Dort besteht Gefahr durch Gegenstände auf der Fahrbahn. Sonst keine weiteren Meldungen mehr. Die Nummer für eure Beobachtungen von unterwegs ist 0800 und 3x60. Alle unterwegs weiterhin eine gute und eine sichere Fahrt.
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4: Momentan haben wir keine Verkehrsmeldung aus dem Grossraum Zürich, im Zürich Oberland und aus der Zürichsee-Region. Wenn ihr aber etwas beobachtet habt, teilt uns das mit auf unsere gratis Verkehrshotline Nummer 0800 und 3x60. An und unterwegs weiterhin eine gute und eine sichere Fahrt. In 5 Minuten ist es 2.
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4: Mit dem Marco Huber. Der Ständerat ist gegen eine Gebühr zur Entlastung vom Spitalnotfall. Der Nationalrat hat sich im Frühling für eine Gebühr von 50 Franken ausgesprochen, wenn man ohne ärztliche Überweisung in die Notfallaufnahme geht. Ziel vom Nationalrat war, dass Spitalnotaufnahmen entlastet und die Kosten im Gesundheitswesen gedämpft werden. Der Ständerat ist heute aber seiner Gesundheitskommission gefolgt. Die Kommission ist nach einer Anhörung von Spitälern und Krankenversicherern zum Schluss gekommen, dass so eine Gebühr wirkungslos oder sogar kontraproduktiv wäre. In der Schweiz wird schon jedes vierte Wohngebäude mit Wärmepumpen geheizt. Heizöl bleibt zwar die wichtigste Energiequelle, der Anteil nimmt aber ab, wie das Bundesamt für Statistik mitteilt. Letztes Jahr ist noch die Hälfte der Wohngebäude mit Öl oder Gas geheizt worden. Der Anteil von Wärmepumpen hat sich innerhalb von 25 Jahren versechsfacht. Bei Neubauten ist das die häufigste Technologie. Saboteure haben den Bahnverkehr in Teilen der Niederlande lahmgelegt. Der Zugverkehr im Zentrum und im Norden des Landes war heute Morgen stark beeinträchtigt. Nach Angaben des Netzbetreibers ProRail haben unbekannte Täter auf mehreren Streckenabschnitten vorsätzlich Rohr über das Gleis gelegt. Zu dem Motiv für diese Sabotageaktionen gibt es noch keine weiteren Angaben. Wegen diesen Vorfällen ist unter anderem auch die Nachtzugverbindung von Amsterdam auf Zürich mit 50 Minuten Verspätung angekommen.
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4: Es ist sonnig heute und es gibt nochmal sommerliche Temperaturen. Aktuell messen wir in der Stadt Zürich 25 Grad, Horgen und Opfiken 24 Grad. Morgen fängt der Tag freundlich an, am Nachmittag werden die Wolken dann dicker und es fängt zum Teil an regnen.
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5: Radio Zürichsee mit einer weiteren Non-Stop-Musikstunde an dem letzten so richtig warmen Sommertag. Geniessen Sie noch, gehen Eis nehmen, gumpen noch mal in den See oder gehen hier einen Spaziergang in der angenehmen Sonne. Dazu sind wir immer dabei mit dem Besten aus den 80er, 90er und noch mehr. Die Stumpf für euch unter anderem Queen, The Prince oder auch Eurythmics. Zum Start gibt es Mambo, das Nummer 5 vom Lou Bega.
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2: Aktuell keine Verkehrsmeldung aus dem Grossraum Zürich. Wenn ihr aber unterwegs seid und etwas beobachtet habt, teilt uns das mit auf unsere gratis Verkehrshotline zur Nummer 0800 und 3x60. An unterwegs weiterhin eine gute und eine sichere Fahrt.
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6: Momentan haben wir keine Verkehrsmeldung aus dem grossen Rund Zürich im Zürich-Oberland und aus der Zürichsee-Gegend. Wenn ihr unterwegs seid und etwas Wichtiges beobachtet habt, dann meldet euch das auf unsere gratis Verkehrshotline zur Nummer 0800 und 3x60. An unterwegs weiterhin eine gute und eine sichere Fahrt. Es wird 5 vor 3.
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6: Mit dem Marco Huber. Die Stadt Zürich kommt ein neues Stadtfest über. Der Stadtpräsident Raphael Golta hat heute das Konzept dafür vorgestellt. Die Nachfolgeveranstaltung vom Zürichfest soll alle 3 Jahre stattfinden. Veranstaltungsort ist dabei der Sihl und auch der Limmat entlang. Das neue Stadtfest soll in Zukunft verschiedene Stadtkreise und Quartiere verbinden, heisst es in einer Mitteilung von der Stadt Zürich. Das erste Mal durchgeführt werden soll das neue Zürcher Stadtfest dann im Jahr 2029. Im November 2023 hat der bisherige Trägerverein von Zürichfest Zusammenarbeit mit der Stadt Zürich gekündigt. Hauptgrund für diesen Schritt sind verschiedene Vorschriften gewesen. Das Zürichfest ist das grösste Volksfest der Schweiz. Der Zoll von der Schweizerischen Post hat 2 mutmaßlich gefälschte Fünfliber entdeckt. Im Briefzentrum Zürich-Mülligen hat er eine Sendung aus Hongkong genauer angeschaut. Dabei sind die beiden möglicherweise gefälschten Münzen vorgekommen, wie es in einer Mitteilung vom Bundesamt für Zoll- und Grenzsicherheit heisst. Aufgefallen sind den Zöllner Abweichungen beim Gewicht von diesen Münzen. Die beiden Fünfliber haben Jahrgang 1928. Sie können einen Sammelwert von mehreren Tausend Franken pro Stück haben. Die Zahl der Tierversuche ist in der Schweiz auf einem Rekordtief. Im letzten Jahr sind in der Schweiz an 500.000 Tierversuche durchgeführt worden. Das teilt der Bund mit. Die Zahl sei damit gegenüber dem Vorjahr 3% gesunken. Laut dem Bund ist das der tiefste Wert seit dem Anfang der Erfassung. Zum Sport. Die Leichtathletik-Weltmeisterschaften finden zum ersten Mal überhaupt auf dem afrikanischen Kontinent statt. Der Weltverband World Athletics hat die Leichtathletik-WM 2029 auf Kenia in die Hauptstadt Nairobi vergeben. Die nächste Leichtathletik-WM ist jetzt aber das erste Mal im nächsten Jahr dann in der chinesischen Hauptstadt Peking.
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6: Es ist sonnig und es gibt heute nochmal sommerliche Temperaturen. Aktuell messen wir in der Stadt Zürich 26 Grad, zum Brächtigen und zum Passersdorf 25 Grad. Morgen fängt der Tag noch freundlich an, am Nachmittag werden die Wolken dann dicker und es fängt zum Teil an regnen.
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7: Guten Nachmittag auf Radio Zürichsee. Ich würde euch jetzt ja gerne einen Kaffee oder sonst einen Motivierer offerieren. Nur durchs Radio ist es technisch ein bisschen schwierig. Darum probiere ich es musikalisch. Billy Joel, Shania Twain oder auch Britney Spears sollten fürs Tief am 3 am Nachmittag mindestens genauso gut motivieren. Stellt Leute und geniessen eine Stunde ohne Unterbrechung die beste Musik.
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1: Im Moment haben wir keine Verkehrsmeldung aus dem Grossraum Zürich, im Zürich-Oberland und aus der Zürichsee-Gegend. Wenn ihr aber etwas beobachtet habt unterwegs, dann teilt uns das mit. Und zwar auf unsere gratis Verkehrshotline Nummer 0800 und 3x60 an und weg. Weiterhin eine gute und eine sichere Fahrt.
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4: Im Grossraum Zürich stocken es auf der A1 Richtung St. Gallen zwischen dem Limmataler Kreuz und dem Gubrisch-Tunnel. Dann haben wir Gegenrichtung zwischen dem Brütiseller Kreuz und Zürich Ost, Westring Richtung Basel. Ab Burdorf Nord stocken es dort bis zum Limmataler Kreuz auf der A4 Richtung Schaffhausen. Händer Stau zwischen Winterthur Nord und Hettlingen und auf der Flughafen Autobahn Richtung Bülach zwischen Bülach West und Bülach Nord Stau. Und jetzt gerade frisch reinkommen. Achtung, Gefahrenmeldung von der Oberland Autobahn. A15 Uster Richtung Brütisele zwischen Volkenswil und Hegnau. Hegnau. Besteht Gefahr wegen Holzlatten auf der Fahrbahn. Also passet dort auf, wenn ihr unterwegs seid. Kommen alle gut und sicher an. Noch 4 Minuten, dann ist 4.
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5: Mit dem Marco Huber. Die Stadt Zürich kommt ein neues Stadtfest über. Der Zürcher Stadtpräsident Raphael Golto hat heute das Konzept dafür vorgestellt. Die Nachfolgeveranstaltung vom Zürichfest soll weiterhin alle 3 Jahre stattfinden. Veranstaltungsort ist der Sihl sowie auch der Limmat entlang. Das neue Stadtfest soll in Zukunft verschiedene Stadtkreise und Quartiere von der Stadt Zürich verbinden. Das erste Mal durchgeführt werden soll das neue Zürcher Stadtfest dann im Jahr 2029. Im November 2023 hat der bisherige Trägerverein vom Zürichfest die Zusammenarbeit mit der Stadt Zürich gekündigt. Hauptgrund für diesen Schritt sind verschiedene Vorschriften gewesen. Das Zürichfest ist das grösste Volksfest der Schweiz gewesen. Die Zahl der Tierversuche ist in der Schweiz auf einem Rekord tief. Im vergangenen Jahr sind in der Schweiz 500.000 Tierversuche durchgeführt worden. Das teilt der Bund mit. Die Zahl sei damit gegenüber dem Vorjahr 3% zurückgegangen. Laut dem Bund ist das der tiefste Wert seit dem Anfang der Erhebung. Zu der guten Nachricht vom Tag, die Prognose vom Institut PAC Economics für das Wachstum von der Schweizer Wirtschaft fällt optimistischer aus als erwartet. Die Fachleute vom Institut haben ihre Wachstumsprognose für das laufende Jahr mehr als verdoppelt. Sie reden jetzt von einem Wachstum vom Bruttoinlandprodukt 1,8%. Bis jetzt war die Rede von einem Wachstum von 0,8%. Für das nächste Jahr bleiben die Ökonomen von diesem Institut aber noch vorsichtig.
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5: Es ist sonnig und es gibt nochmal sommerliche Temperaturen. Aktuell messen wir die Stadt Zürich 27 Grad, das Talwil und das Utzen 26 Grad. Morgen fängt der Tag noch freundlich an, am Nachmittag werden die Wolken dann dicker und es fängt zum Teil an regnen.
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4: Falls der Dienstag jetzt noch nicht so Fahrt aufgenommen hat, kein Problem. Wir speuzen für euch die Hände und packen an, oder besser gesagt, packen aus. Die beste Musik nämlich mit 90er von Michael Jackson oder unserem Top 80er von der Belinda Carlisle. Der Anfang macht jetzt Inner Circle mit ihrem Games People Play. Gute Zeit allen.
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0: Dienstagnachmittag an diesem wunderschönen, quasi letzten Sommertag. Ich hoffe, ihr geniesst es und müsst euch nicht mit medizinischen Räubergeschichten umschlagen. Weil das übernehmen wir für euch.
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0: Ja, wir klären wieder mal etwas für euch auf und heute gehen wir den Mythos Hormonspirale mal an. Die soll ja angeblich gefährlich sein. Jetzt Stefanie Huckli, Chefärztin Gynäkologie im Spital Lind Zuznach. Ich lerne da gern Neues als Mann dazu. Sind die Spiralen wirklich gefährlich?
2: Nein, sind sie nicht. Sie sind tipptopp. Also man muss natürlich schauen, es ist nicht so, dass eine Hormonspirale für alle Patientinnen das Richtige ist. Aber Hormonspiralen haben ganz viele ganz positive Eigenschaften. Sie können zum Beispiel die Blutungsstärke reduzieren. Sie können gegen Schmerzen bei der Periode sehr, sehr hilfreich sein. Sie sind ein sehr, sehr sicheres Verhütungsmittel und sie sind wirklich nicht gefährlich. Insofern muss man es mit der Patientin gut besprechen. Aber wenn das was ist, was in Frage kommt aufgrund der Vorteile, dann ist das ein ganz, ganz gutes Verhütungsmittel.
0: Super, immer wieder schön. Etwas Hilfreiches gelernt. Man muss sich also keine Sorgen machen. Vielen Dank, Frau Huckli.
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0: Der nächste, wo ihr da pfannenfertig auf die Ohren serviert bekommt, ist 80er pur. Synthesizer en masse, orchestrale Klänge und eine eingängige Melodie. Darum ist die britische Band eine der prägendsten der 80er geworden und der Sänger ist außerdem noch ein richtiger Wohltäter gewesen. Er hat nämlich die legendäre Charity-Veranstaltung Live Aid mitgegründet. Welche das es ist und von wem, hören wir nach den Kurznews.
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0: Achtung, auf der Flughafenautobahn hat es einen Unfall gegeben. Fahrt Richtung Bülach, Höhe Bülach Süd. Dort gefahren wegen dem Unfall. Ein Fahrstreifen ist blockiert. Dann haben wir stockenden Verkehr auf der A1 Richtung St. Gallen, ab dem Limmataler Kreuz bis zum Gubristunnel. Gegenrichtung zwischen dem Brüttiseller Kreuz und Zürich Ost. Westring Richtung Basel zwischen Durdorf Nord und dem Limmataler Kreuz. Dann A4 Richtung Schaffhausen staut ab Winterthur Nord. Und dann haben wir die Oberland-Autobahn noch im Zürich-Oberland, die in beiden Richtungen zwischen Oster-Nord und Oster-Ost staut. Kommt alle gut und sicher an eurem Ziel an. Es ist jetzt 5:30.
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11: Mit dem Marco Huber. Die Stadt Zürich kommt ein neues Stadtfest über. Der Zürcher Stadtpräsident Raphael Gulto hat heute das Konzept dazu vorgestellt. Die Nachfolgeveranstaltung vom Zürichfest soll alle 3 Jahre stattfinden. Veranstaltungsort ist dabei der Sihl und der Limmat. Entlang teilt die Stadt Zürich mit. Das neue Stadtfest soll dann das erste Mal im Jahr 2029 über die Bühne gehen. Die Schweizer Hotellerie hat im August weniger Gästeübernachtungen gezählt. Die Logiernächte sind gegenüber im August vom letzten Jahr um über 2% retour gegangen. Das teilt das Bundesamt für Statistik anhand von einer ersten Schätzung mit. Auffällig sehe ich aber auch, dass wegen Hitzesommer viele Touristinnen und Touristen aus dem Inland und auch aus dem Ausland Ferien in den Schweizer Bergen gemacht haben. Die Zahl der Tierversuche in der Schweiz ist auf einem Rekordtief. Im vergangenen Jahr sind in der Schweiz 500.000 Tierversuche durchgeführt worden. Die Zahl sei damit gegenüber dem Vorjahr um 3% gesunken. Laut dem Bund ist das der tiefste Wert seit dem Anfang dieser Erhebung.
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11: Es ist sonnig und es gibt nochmal sommerliche Temperaturen heute. Aktuell messen wir in der Stadt Zürich 27 Grad, das Gossau 26 und das Enneda 25 Grad. Morgen fängt der Tag noch recht freundlich an. Am Nachmittag werden die Wolken dann dicker und es fängt stellenweise an zu regnen. Das aktuelle Wetter und die genaue Prognose für euren Standort findet ihr auch jederzeit in der Radio Zürich.
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0: Jetzt gehen wir ins 82 zu einem Song, der bis heute vor allem auch in Sportstadien mitgerölt wird und hoffentlich auch bei euch daheim die nächsten fast 4 Minuten. Ein genialer Stimmungslupfer aus Deutschland und nachher genauso gute Töne von Depeche Mode oder der Madonna.
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7: Im Grossraum Zürich stocken es Richtung St. Gallen auf der A1, ab dem Limmatal Kreuz bis zum Kubristunnel, gegenrichtig Richtung Bern. Dort staut es ab Dietike, haben zum Teil Zeitverlust bis zu 10 Minuten. A1 Richtung Zürich zwischen Brütisellen Kreuz und Zürich Ost, ebenfalls stockender Verkehr. Und auf dem Westring zwischen Durdorf Nord und dem Limmataler Kreuz stockert es. A4 Richtung Schaffhausen, ab Winterthur Nord haben wir Stau und auf der Flughafenautobahn staut es zwischen Bülach West und Bülach Nord. Oberlandautobahn in beide Richtungen, einmal zwischen Uster Nord und Uster Ost Stau und zwischen Hegnau und dem Brütiseller Kreuz. Und zum Schluss noch A15 Richtung Jona zwischen Rüti und Rapperswil stockender Verkehr. Alle Verkehrsmeldungen habt ihr auch immer auf radiozürichsee.ch oder in unserer Radio Zürichsee App. Fahren gut, es ist 5 vor 5.
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8: Mit dem Marco Huber, guten Abend. In der Stadt Zürich soll es ein neues Stadtfest geben. Der Stadtpräsident Raphael Golta hat heute das Konzept dafür präsentiert. Die Nachfolgeveranstaltung vom Zürichfest soll alle 3 Jahre stattfinden. Angedacht ist eine 10 Kilometer lange Festmeile der Sihl und der Limmat entlang. Das neue Zürcher Stadtfest soll in Zukunft verschiedene Stadtkreise und Quartier verbinden, schreibt die Stadt Zürich in einer Mitteilung. Das erste Mal durchgeführt werden soll der neue Anlass dann im Jahr 2029, im November 2023 hat der bisherige Trägerverein vom Zürichfest Zusammenarbeit mit der Stadt Zürich gekündigt. Einer der Hauptgründe für diesen Schritt sind verschiedene Vorschriften gewesen. Das Zürichfest war das grösste Volksfest der Schweiz gewesen. Die Schweizer Hotellerie hat im August weniger Gästeübernachtungen gezählt. Die Logiernächte sind gegenüber dem August vom letzten Jahr um 2% retour gegangen. Das teilt das Bundesamt für Statistik anhand von einer Schätzung mit. Auffällig sehe ich aber auch, dass wegen dem Hitzesommer viele Touristinnen und Touristen aus dem Inland und auch aus dem Ausland Ferien in den Schweizer Bergen gemacht haben. Zu der guten Nachricht vom Tag. Die Prognose vom Institut BAC Economics für das Wachstum der Schweizer Wirtschaft fällt optimistischer aus als erwartet. Die Fachleute vom Institut haben ihre Wachstumsprognose für das laufende Jahr mehr als verdoppelt. Sie reden jetzt von einem Wachstum vom Bruttoinlandprodukt um 1,8%. Bis jetzt ist die Rede von einem Wachstum von 0,8% gewesen. Für das nächste Jahr bleiben die Ökonomen von dem Institut im Moment noch vorsichtig.
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8: Es ist sonnig und es gibt nochmal sommerliche Temperaturen. Aktuell messen wir in der Stadt Zürich 27 Grad, Meinidorf und Samstagen 26 Grad. Morgen fängt der Tag dann noch freundlich an. Am Nachmittag werden die Wolken dann dicker und es fängt auch an regnen.
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7: Das meiste vom Tag ist geschafft und wir machen mit guter Laune Musik und dem absoluten Best vom Besten weiter. Cyndi Lauper bringt uns einen spassigen 80er mit. Auch Ace of Base bringt mit lüpfigen Tönen so richtig Motivation rein. Das gleiche gilt auch für unseren Top 80er von Pink Floyd. Floyd.
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0: Heute geht's auf dem Eis wieder Vollgas zu und her. Guten Abend bei Radio Zürichsee. Mit der National League startet das Schweizer Eishockey die neue Saison und damit auch unser Podcast Nummer 1. Der Host Dani Keller von Radio Zürichsee und der Stefan Bührer, Leiter PR und Kommunikation bei den SC Lakers, reden jeweils mit spannenden Gästen rund ums Hockey und vor allem um die Rapiona Lakers. Der Auftakt in die Podcast-Saison macht der Sportchef Claudio Gadonau. Der Stefan Bührer ist auf jeden Fall schon ready.
1: Also es kribbelt auch, es kribbelt immer noch und das ist ja ein gutes Zeichen. Ich freue mich riesig auf die neue Meisterschaft und hoffe, wir sind dann auch parat.
0: Genau, und die ganze Folge gibt es online auf radiozürichsee.ch. Reinhören lohnt sich. Heute am 7:45 geht es dann für Rappi los in der St. Galler Kantonalbank Arena gegen den EHC Kloten. Und auch in der neuen Saison gilt dann im Fall.
2: To the referee, nicht mehr fuck you sagen. No, don't say fuck you, the referee said 2 minutes.
0: Ja, geflucht wird jetzt sicher nicht. Dafür schön gesungen. Die Irene Cara hören wir aus den 80er und dann auch noch einen für die Abwechslung aus den Nullerjahren von R.E.M.

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0: Nach der Kurznews gibt es grandiosen melodischen Rocksound mit einem legendären Refrain, wo man ruhig ohne schlechtes Gewissen im Auto lauthals mitsingen kann. Der Song ist übrigens auch immer mal wieder für einen Film, eine Serie oder auch Werbespots gebraucht worden. Ich wünsche dabei einen guten, auch wenn es eher zu vier oder zu Nacht und nicht mehr zu morgen ist.
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0: Es stockt auf der A1 Richtung St. Gallen zwischen dem Limmataler Kreuz und dem Gubristunnel, dann einmal Richtung Bern. Dort staut es ab Dietikon, Zeitverlust bis zu 15 Minuten und A1 vor Zürich zwischen dem Brütiseller Kreuz und Zürich-Oster. Nehmen wir den Westring, der Richtung Basel stockt, an Burdorf Süd bis Limmataler Kreuz und die A4, die ab Winterthur Nord in Richtung Schaffhausen staut. Flughafenautobahn staut ab Bülach West und auch Höhe Gehbrücke in der Stadt Zürich haben den Stau. Dann gehen wir noch an Obersee und ins Zürich-Oberland, dort momentan über den Seedamm. Ebenfalls Stau Richtung Rapperswil und auf der Oberland-Autobahn das gleiche Thema. Einmal zwischen Oster-Nord und Oster-Ost und einmal zwischen Rüti und Rapperswil. Den habe ich noch vergessen. A15 Richtung Jona, Rüti und Rapperswil stocken Verkehr. So, jetzt haben wir alles. Ich wünsche eine gute Sache. Es ist 5:30 bis 6.
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5: Mit dem Marco Huber. Guten Abend. In der Stadt Zürich soll es ein neues Stadtfest geben. Der Stadtpräsident Raphael Golta hat heute das Konzept dafür vorgestellt. Die Nachfolgeveranstaltung des Zürichfest soll alle 3 Jahre stattfinden. Es sollen 10 Kilometer lange Festmeilen den Seil und den Limmat entlang geben, heisst es heute von der Stadt Zürich. Das neue Stadtfest soll im Jahr 2029 zum ersten Mal stattfinden. Die Schweizer Hotellerie hat im August weniger Gästeübernachtungen gezählt. Die Logiernächte sind gegenüber dem August vom letzten Jahr um über 2% zurückgegangen. Auffällig sehe ich aber auch, dass wegen Hitzesommer viele Touristinnen und Touristen aus dem Inland und aus dem Ausland Ferien in den Schweizer Bergen gemacht haben, schreibt das Bundesamt für Statistik. Der deutsche Kanzler Friedrich Merz stellt Massnahmen gegen die hohen Benzinpreise in Aussicht. Für viele Menschen, die täglich mit dem Auto unterwegs sind, sind die Belastungsgrenzen beim Benzinpreis erreicht. Welche Massnahmen genau ergriffen werden sollen, steche ich noch nicht fest. Die Bundesregierung zu Berlin will aber schon bald einen Vorschlag machen, so der Kanzler Merz.
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5: Es ist sonnig und es hat heute noch mal sommerliche Temperaturen gegeben. Es ist immer noch warm. Aktuell messen wir nämlich in der Stadt Zürich 27 Grad, in Richterswil und Sandelfingen 26 Grad. Morgen fängt der Tag noch recht freundlich an. Am Nachmittag werden die Wolken dann dicker und es fängt zum Teil an zu regnen. Das aktuelle Wetter und die genaue Prognose für euren Standort findet ihr auch jederzeit in der Radio Zürichsee App.
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vor dem 6 bei Radio Zürichsee. Wir gehen ruhig rein mit dem FR Davids im Words aus den 80er. Und nachher gibt es für euch Endspurt ordentlich Schwung. Die Pointer Sisters bringen Vollgas, gute Laune mit ihrem Jump.

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8: Wir haben zwei Bahnfahrzeuge im Grossraum Zürich. Einmal beim Milchbucktunnel, eine Verkehrsbehinderung. Dort vermutlich im Milchbucktunnel ein Bahnfahrzeug oder auf jeden Fall auf dieser Strecke sicher vorsichtig ist dort geboten. Dann noch A4 Richtung Zürich zwischen Affoltern, Albis und dem Islisbergtunnel. Auch dort hat es ein Bahnfahrzeug, der rechte Fahrstreifen ist dort gesperrt. Sonst Feierabendverkehr hat zugenommen. Dort Brütisellenkreuz, Limmatalenkreuz betroffen. Vor dem Gubrist stehen rund um den Flughafen ist recht viel Stau. Also dort einmal ab Bülach West und auch zwischen der Werft und Zürich Nord. Und dann auch am Zürichsee entlang zwischen Talwil und Pfäffiken ist dort der Stau. Und ab Winterthur Nord. Über den Seedamm staut es und auch auf der Oberlandautobahn in beiden Richtungen. All Meldungen im Detail zum Nachlesen, das gibt es auf radiozürichsee.ch oder in unserer Radio Zürichsee App. Ich wünsche allen, die es brauchen können, ganz viel Geduld und kommen gut an. Es ist 5 vor 6.
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9: Mit dem Marco Huber. Guten Abend. Der deutsche Bundeskanzler Friedrich Merz hat Massnahmen gegen die hohen Benzinpreise angekündigt. Für viele Menschen, die täglich mit dem Auto unterwegs sind, sind die Belastungsgrenzen erreicht. Welche Massnahmen genau ergriffen werden sollen, stehe ich aber noch nicht fest. Die deutsche Bundesregierung will schon bald einen Vorschlag machen. Der Nationalrat will Vorgaben zu Frauenquoten bei Schweizer Sportdachverbänden wieder abschaffen. Die Volksvertreterinnen und Volksvertreter haben einen Vorstoss aus der Reihe der SVP angenommen. Anfang 2025 ist für Schweizer Sportdachverbände eine Quote eingeführt worden, die besagt, dass die Vorstände dieser Verbände mindestens 40% Frauen drin haben. Nur so kommen die Verbände weiterhin Geld vom Bund über. Ein Mann hat gestern am Limmerplatz in der Stadt Zürich in einem Tram von der Zürcher Verkehrsbetrieb randaliert und mehrere Scheiben eingeschlagen. Jetzt hat die Stadtpolizei Zürich den Mann verhaften, wie sie heute mitteilt. Der 30-jährige Marokkaner sei für weitere Abklärung auf den Polizeiposten mitgenommen worden. Der Sachschaden schätzt die Polizei auf mehrere 10'000 Franken. Zu der guten Nachricht vom Tag, die Prognose vom Institut Buck Economics für das Wachstum der Schweizer Wirtschaft fällt optimistischer aus als erwartet. Die Fachleute vom Institut haben ihre Wachstumsprognose für das laufende Jahr mehr als verdoppelt. Sie reden jetzt von einem Wirtschaftswachstum von 1,8%. Bis jetzt war die Rede von 0,8%. Für das nächste Jahr bleiben die Ökonomen von diesem Institut noch vorsichtig.
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9: Es ist noch immer recht sonnig und wir haben noch mal sommerliche Temperaturen. Heute aktuell messen wir in der Stadt Zürich immer noch 26 Grad, Küsnacht und Stielsdorf 25 Grad. Morgen fängt der Tag dann freundlich an, am Nachmittag werden die Wolken dann dicker und es fängt stellenweise an zu regnen.
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8: Um diese Zeit stelle ich keine Forderungen mehr. Ich hoffe, ihr habt etwas Gutes zur Nacht und einen entspannten Abend. Ja, zwar ausser etwas von euch. Lüter stellen, weil wir sorgen für die perfekte Musik hier bei Radio Zürichsee. Queen bringt einen von den grössten 89er mit I Want It All und zum Start ein bisschen mitgeissen beim Dr. Alban sind Sing Hallelujah aus den 90er. Schönen Dienstagabend wünsche ich.
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0: Guten Abend hier auf Radio Zürichsee. Ihr werdet es mir vermutlich nicht glauben. Aber eine Kopfweh-Tablette gibt kein Kopfweh. Und Kinderschocke ist auch nicht aus Kind. Und ein Seepferdli hat weder Pferd drin, noch lebt es im See. Ihr fragt euch vielleicht, wieso ich euch so etwas Blödes erzähle. Ja, in der nächsten Ausgabe vom Kellerfon hat der Comedian Keller eben auch so ein Problem, was Produkte wirklich sind oder wie man die wirklich braucht, und läutet in der Apotheke.
1: Ja, und zwar habe ich bei euch Wärmepflaster gekauft.
2: Genau, ja.
1: Die bringen jetzt aber gar nichts.
2: Mhm.
1: Jetzt habe ich es gestern Abend aufgeklebt, oder?
2: Mhm.
1: An jeder Wand eins. Aber es ist wegen der, also es ist einfach nicht wärmer geworden.
0: Ja, was für eine super Beratung, dass es dann da von der Apothekerin braucht. Und noch weitere Probleme, die der Keller hat, das gehört morgen Morgen in der Morgenshow beim Flo Michel. Jeweils am 20 vor 7, 8 und 9. Unsere nächsten Gäste wissen zum Glück, was sie machen. Sie singen nämlich richtig gut. Das sind das Alanis Morissette aus den 90er, der Paul Young aus den 80er und für die Abwechslung dann noch ein 2000er von der Melanie Fiona.

0: Nach Verkehr und Wetter ein Song, der einen speziellen Namen trägt, weil der gebürtige Schweizer, der ihn komponiert hat, hat damit wollen alle Kinder würdigen, die Opfer von einem Krieg geworden sind. Das ruhige, melodische Klavierstück war der letzte Teil seiner DJ-Sets. Wir hören dann «Gott bei uns».
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0: Es ist viel los im Grossraum Zürich, Zürich-Oberland, rund um den Zürichsee. Es hat den Feierabendverkehr, es staut und stockt auf den bekannten Abschnitt. Zudem haben wir noch ein Bahnfahrzeug dort. Das steht im Milchbucktunnel, darum dort Vorsicht. Beim Milchbucktunnel ist ein Bahnfahrzeug im Weg. Sonst kennt ihr auch immer alle Meldungen auf radiozürichsee.ch oder in der Radio Zürichsee App zum Nachlesen. Gute Fahrt!
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0: Und fürs Wetter gehen wir zum Marco Huber.
7: Ja, es ist noch immer recht sonnig und warm. In der Nacht ist es dann aber zum Teil bewölkt. Aktuell messen wir in der Stadt Zürich 26 Grad, zum Mur und Trüliken 25 Grad. Morgen fängt der Tag zuerst noch recht freundlich an. Am Nachmittag werden die Wolken dann dichter und es fängt zum Teil an regnen. Das aktuelle Wetter und die genaue Prognose für euren Standort findet ihr jederzeit in der Radio Zürichsee App.
0: Danke fürs schöne Wetter, Marco Huber.
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geniessen noch den wunderbaren Sommerabend mit diesen Tönen. Jetzt, wo man noch ein bisschen draussen hocken kann und die warmen Strahlen einsaugen kann, passend bringen wir euch auch warme 80er-Töne vom Huey Lewis und auch solche von der Tracy Chapman. Dazwischen gibt es auch noch ein bisschen Pop-Sound von der Annie Lennox. Schön haben wir Radio Zürich eingestellt, kommen gut durch den Dienstagabend.

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1: Es ist noch immer viel los auf der Straße im Grossraum Zürich, im Zürich Oberland und rund um den Zürichsee und in der erweiterten Zürichsee-Region. Aktuell haben wir aber keine außergewöhnlichen Verkehrsmeldungen für euch. Eine Übersicht mit allen Verkehrsmeldungen findet ihr auch immer auf radiozürichsee.ch oder in der Radio Zürichsee App. An und unterwegs weiterhin eine gute und eine sichere Fahrt. Es wird 5 vor 7.
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1: Mit dem Marco Huber. Guten Abend. Der Rüstungskonzern RUAG plant den Abbau von fast 50 Stellen. Grund dafür ist, dass die Abteilung Bodensystem zu wenig Aufträge habe. Betroffen sind Standorte Thun und Emmen, teilt die RUAG mit. Außerdem sollen verschiedene Informatikstellen an Bund ausgelagert werden. Im Kanton Uri hat die Polizei einen Lastwagenfahrer mit 1,96 Promille aus dem Verkehr gezogen. Der Mann aus Belarus sei wegen komischen Fahrmanöver aufgefallen, heisst es von der Kantonspolizei Uri. Er muss sich jetzt vor der zuständigen Staatsanwaltschaft verantworten. Die Schweiz gibt einen Schatz aus dem alten Ägypten zurück. Eine ägyptische Totenmaske ist im Rahmen von einem Strafverfahren in der Schweiz beschlagnahmt worden. Heute hat die Bundesrätin und Kulturministerin Elisabeth Baum-Schneider einem ägyptischen Botschafter die Maske zu Bern übergeben. Die Rückgabe soll den Einsatz von der Schweiz gegen illegale Transfer von Kulturgütern unterstreichen, schreibt das Bundesamt für Kultur in einer Mitteilung. Zwischen der Schweiz und Ägypten gibt es seit 2011 ein Abkommen über die Einfuhr, Durchfuhr und Rückführung von Kulturgütern.
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1: Es ist noch immer recht warm. Die Nacht ist dann leicht bewölkt. Aktuell da messen wir in der Stadt Zürich 26 Grad. Zürich und Glattfelden 25 Grad. Morgen fängt der Tag noch recht freundlich an. Am Nachmittag werden die Wolken dann dichter und es fängt zum Teil an regnen.
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